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And I apologize. But it's no problem. I shouldn't have said it because you don't even understand German. Whether you have recognized it was a good ending or not. Fine. Doch vielleicht war am Ende alles nur ein Joke. Hahaha, und alle lachen sich tot. Ja, vielleicht ist es alles nur ein Witz und ein Gag. Und du denkst dir, verdammt.